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Ich bin ein paar Jahre älter als ihr und ihr werdet ein paar Jahre länger leben als ich. Das hat nicht viel auf sich. Aber glaubt mir trotzdem, wenn Unrecht geschieht, wenn Not herrscht, wenn Dummheit waltet, wenn Hass gesät wird, wenn Muckertum sich breit macht, wenn Hilfe verweigert wird, stets ist jeder Einzelne zur Abhilfe mit aufgerufen und nicht nur die jeweils zuständige Stelle. Dafür gibt es in jedem von uns mehr als einen archimedischen Punkt. Vier dieser Punkte möchte ich aufzählen. Erstens, jeder Mensch höre auf sein Gewissen. Das ist möglich, denn er besitzt eines. Zweitens, jeder Mensch suche sich Vorbilder. Das ist möglich, denn es existieren welche. Drittens, jeder Mensch gedenke immer seiner Kindheit. Das ist möglich, denn er hat ein Gedächtnis. Und viertens, jeder Mensch erwerbe sich Humor. Das ist nicht unmöglich. Denn immer und überall ist es einigen gelungen. Es gibt nichts Gutes außer Humor.

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zieht mich immer wieder zu den Palastgärten und Sandsteinburgen, zu den Tempeln, Weltwundern, Basaren und Museen im Mittelmeerraum, die mich so an die Sommerurlaube meiner Kindheit erinnern. 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

Mei, Willi, jetzt ist wieder ganz schön was los hier bei uns und ich muss dich unbedingt noch einmal stören, nachdem ich mich über 10 Jahre nicht mehr zu Wort gemeldet habe. Vielleicht bin ich ja zu hellhörig und ich höre die Flöhe husten, aber ich habe Angst, dass wir 100 Jahre nach dem Ersten Weltkrieg wieder kurz vor einem neuen großen Krieg stehen. Weißt du das noch? 68 war das, wo wir miteinander gegen den Krieg demonstriert haben. Mei, wie lang ist das her? Fast ein halbes Jahrhundert. Damals sind bloß die Amis in Vietnam gestanden. Heute stehen wir Deutschen fast überall auf der Welt mit unseren Soldaten. Ich hätte es ja nicht geglaubt, dass wieder so weit kommt mit Deutschland. Aber die Zeichen stehen auf Aufrüsten. Und da hat wohl eine gewaltige Lobby ein gewaltiges finanzielles Interesse dran. Kaputt machen, wieder aufbauen, neue Märkte, neue Waffen, neue Särge, neues Geld. Das ist nun mal der Hauptantrieb unseres völlig kranken Wirtschaftssystems. Die Medien manipulieren wie schon lange nicht mehr und was gut ist und böse, richtig und falsch, wird uns wie eine bittere Medizin tagtäglich eingeflößt. Und unsere Regierung, die GroKo, die schert sich wie gewohnt einen Dreck um das, was wir wollen. Wenn die alle Leute fragen würden, ob sie einen Krieg wollen, was glaubst du, würden die Leute sagen? Aber sie fragen nicht, sondern erklären uns, dass diesmal Deutschland statt am Hindukusch auf der Krim verteidigt wird. Und sie wissen genau, Wiederholungen sind mächtiger als die Wahrheit, weil Menschen nun mal falscher Kriegspropaganda mehr Glauben schenken, je öfter sie die hören. Mei, Willi, manches bleibt erschreckend aktuell. Wo ist das nur? 1992 habe ich gesungen. Gestern haben sie einen Willi da schon.

Und die Friedensbewegung? Statt dass sich Hunderttausende gegen den drohenden Wahnsinn erheben, laufen sie in Scharen irgendwelchen völkisch-rassistischen Schwachköpfen und Möchtegern Adolfs hinterher und kämpfen gegen die Islamisierung des Abendlandes. Vor allem in Dresden, dieser schönen Stadt Erich Kästners, einer Stadt mit gerade mal 2,2% Ausländeranteil. Diese Pegidisten sollten eher Angst haben vor einer Idiotisierung des Abendlandes. Es wäre ja gut, wenn so viele auf die Straße gehen und sich empören, das gehört zum Wesen der Demokratie. Aber bei Pegida machen es sich die Menschen zu einfach. Sie sind nicht bereit oder einfach nicht fähig, den wahren Gründen auf die Schliche zu kommen. Stattdessen sucht man sich die Ärmsten der Armen, um einen Schuldigen zu finden, die Flüchtlinge. Und dann wird da noch unterschieden zwischen Kriegs- und Wirtschaftsflüchtlingen. Als ob die sogenannten Wirtschaftsflüchtlinge nicht deswegen vor Hunger und Not fliehen, weil auch wir sie mit unserem Wirtschaftssystem und unserem Wohlstand in die Armut getrieben haben. Aufklärung ist das Gebot der Stunde. Den wahren Ursachen müssten sie auf den Grund gehen. Schon seit langem frage ich mich, weshalb es nicht jedem klar denkenden Menschen offensichtlich ist, dass jemand, der sich bereichert, weil er aus Geld mehr Geld macht, schlicht zu den Strauchdieben unserer Gesellschaft zählt. Weshalb es auch eine Riesensauerei ist, die Armen, die Flüchtlinge, die Arbeitslosen und wen auch sonst noch mit derartigen Vorwürfen zu überziehen, gipfelnd in Entmenschlichungsvokabeln wie Schmarotzer oder Parasiten. Nennen wir sie daher ruhig beim Namen, diese wirklichen Wegelagerer. Es sind die Finanzspekulanten, die das Geld als Waffe benutzen, um anderen, den anderen das eigene,

lieber naiv als korrupt. Lieber sehe ich die Welt mit Kinderaugen als mit den verblendeten Augen der Macht und der Gier. Wir sind angeblich feige, wir sollen Weicheier sein, fragt sich, wie tapfer und harteig es ist, andere für das eigene Wohlbefinden auf das Schlachtfeld zu schicken. Sollen doch all die harten Männer spotten und schimpfen. Mein sanfter Vater hatte unter der Schreckensherrschaft Hitlers den Kriegsdienst verweigert. Und ich bin es seinem Andenken schuldig, nicht aufzugeben. Ich möchte nicht, dass die Stimme des Pazifismus verloren geht in einer Zeit des erneuten Säbelrasselns. Ich verstehe mich auch nicht einfach nur als friedensbewegt. Nein, ich bin Radikaler. Ich bin Pazifist und Romantiker, Träumer und Barde. Und ich glaube weiter an die Kraft der gewaltfreien Veränderung. Ungehorsam ist gefragt, Willi. Ungehorsam. Wir sollten Schulen des Ungehorsams gründen, um ein Gegengewicht zu schaffen gegen die Gehorsamsschulen des Militärs. Und zuallererst müssen wir Pazifistinnen uns gegen die Nebelkerzen wehren, mit denen wir täglich beschossen werden. Aber wenn sich der Nebel endlich gelichtet hat, sind wir dann auch bereit aufzustehen? Was wäre, wenn der Friede kein Wunder bräuchte, sondern eine Revolution? Ja. Eine Revolution, Willi. Denn bei Heckler und Koch und Co. knallen angesichts der weltweiten Kriege doch schon die Champagnerkorken an die Lüster. Wir bräuchten wieder einen wie dich, Willi. Einen wie dich, einen, der sein Maul aufmacht und schreit, heut's Mai, Faschist, nie wieder Faschismus, nie wieder Krieg. Aber ich weiß, einige machen weiter, Willi. Und die werden auch mehrer werden. So wie du gesagt hast, man muss weiterkämpfen. Weiterkämpfen, auch wenn die ganze Welt einen Arsch offen hat. Gestern haben sie einen Willi erschlungen. Aber heid, aber heid, aber

Du, ich muss es endlich mal rauslassen, du. Das ist jetzt echt kein Mackertum, du. Du bist die Frau, von der ich träume. Deine ehrliche Betroffenheit, du, die kommt ja sowas von geil rüber, du.

Lass es raus, lass auf. Ich werde nie vergessen, du, wie auf der letzten dritte Weltkonferenz die Showbies wieder so endlos über Nicaragua rumlaberten. Aber dann du, wie du ihnen plötzlich mit echt schöner Aggressivität deine Angst ins Gesicht geschleudert hast. Weißt du, diese direkte, persönliche Wut, ja? So abgefahren, so basisnah, wie das im Raum stand und den ganzen Abend ausfüllte. Deine wahnsinnige Angst, dass wir wieder zu spät zum Tango-Kurs kommen, du. Sabine. Ey, hörst du mir zu oder was?

das ist echt Wahnsinn. Also das ist wirklich echt Wahnsinn, du.

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0: Herr Knöpfler aus dem Schwabenland zog letztens nach Berlin. Erst fand das hip und cool, mittlerweile nervt es ihn. Die Baustellen, der Smog, der Lärm, die Staus. Drum fährt er am Sonntag ins Land Brandenburg hinaus.
1: Und kehrt auf lecker Essen und einen guten Wein in eine kleine nette Landgaststätte ein. Die hübsche Kellnerin tritt ganz entschleunigt zu ihm ran. Sie öffnet ihren süßen Mund und sie sagt so dann:
0: Also um die Uhrzeit gibt's hier schon mal ja nichts zu essen. Wir sind dir lieber, wünscht dir was. Ich sag mal, wenn du mich ganz lieb bittest, Jüngelchen, mach dir eine Bockwurst warm. Und mal unter uns zwei beide. Das, was wir hier Wein nennen, das willst du nicht wirklich trinken. Ich bring da mal ein Bier. Also Leute, schickt das Arbeitsamt, das ist die Brandenburg.

0: Und nach der Bockwurst, die war schön kalt, fährt Knöpfle weiter, er parkt irgendwo im Wald. Er sucht sich einen Baum, den er umarmen kann. Und wie sein Therapeut ihm riet, fängt er zu brüllen an.
1: Sein Röhren klingt tatsächlich täuschend echt wie ein Hirsch. Und wie es der Zufall will, ist gerade ein Jäger auf der Pirsch. Ein Schuss, ein Knall! Bernd Knöpfle liegt im Tannen. Der Jäger kriecht aus dem Gebüsch und spricht ihn freundlich an.
0: Alter! Hast du mir erschreckt? Ey, du kannst doch nicht beim helllichten Tag durch den Wald rennen. Und dann noch mit Rehbock-Turnschuhe. Hey, so normalerweise ist bei mir Ende-Gelände Blattschuss. Aber für deine Blödheit, Bulette, müsste ich dir eh einen Gnadenschuss geben. Alter

0: Krieger zieht ihm mit dem Ruck die Trekkinghose aus und holt dann schwer atmend den Pullermann heraus. Er beugt sich über ihn, Knöpfle denkt, oh nein, dann brüllt er. Diesmal nicht wie ein Hirsch, nee, eher wie ein Schwein.
1: Dann fängt der Jäger an, auf sein Bein zu urinieren.

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so, dass wir nicht mit Kritik leben könnten, lieber Herr Rotz oder so ähnlich. Ja, ja, ich weiß, genau. Also, wir vertreten ja nun die Idee eines sozialen Reichtums, nicht wahr? Also, bisweilen speisen wir durchaus auch nur mal ein Fenchel Möhrensalat. Angereichert mit echtem südargentinischen Kürbisöl und

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Ich habe mal gesagt, ein Zitat von dem großen Cellisten Pablo Casals zitiert, sagt, es ist nicht der Applaus, der den Künstler ehrt, sondern die Stille. Aber ich muss sagen, ein bisschen Applaus wäre jetzt schon ganz schön, lieber Herr Casals. Nur Stille ist auch ein bisschen wenig. Aber es freut mich, wenn ihr dabei bleibt, und ein paar Lieder haben wir noch.

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Spektakulum ja übrigens O-Deklination Neutrum, Spektakulum Mehrzahl, Spektakular, richtig. Bekannter übrigens O-Deklination Maskulinum, Servus Servi oder noch bekannter Broculus, Mehrzahl, richtig. Man muss auch mal Quatsch machen, kann man auch zwischendurch, ist doch völlig in Ordnung. Gut, also Spektakulum. Wenn dein Dasein als App-Programmierer dich schlaucht, wenn der Job in der Werbung dich völlig verbraucht, wenn dein Business als Online-Finanzplaner stresst, dich das ganze Consulting nicht einschlafen lässt und die Work-Life-Balance passt nicht mehr zusammen, dann schnapp dir dein Fuchsfell und wälz dich im Schlamm. Denn es gibt viele wie dich, mein Freund, und darum

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Beim Spektakulum. Wir haben Handwerk aus lange vergangener Zeit. Gerber, Färber, Töpferarbeit, Gürtler, Sattler, Seifensieder und einen Eventflächenparkplatzvermieter, der jeden, der nicht auf dem Esel anreist, direkt um 10 Euro fürs Ticket bescheißt. Denn so kommt ganz wie früher für uns auch was rum. 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

0: alter Markt. Hey!
1: Ja, das ist so eine, das ist auch so eine, ja, danke schön. Das war jetzt gerade die Kundenfangstelle im Stück. Das ist also, es ist eine Mitmachstelle, die so einfach ist, dass man die problemlos nach 20 Litern Met auch noch bewerkstelligen kann. Ja, außerdem sind die Harmonien angelehnt an einen Hit, nämlich den Song Wellerman. Aber das machen wir jetzt mal. Also, denn der Rubel muss rollen, wir sind ja nicht dumm, auch Geldsäcke gibt's beim Spektakulum. Der Rubel muss rollen, wir sind ja nicht dumm, auf dem Mittelaltermarkt. Hey! Ja, wunderbar. Das war, also, ist doch wirklich, also, es macht Spaß, ne? Ja, jetzt kommt, machen wir nochmal. Also, der Rubel muss rollen, wir sind ja nicht dumm, auf Geldsäcke gibt's beim Spektakulum. Der Rubel muss rollen, wir sind ja nicht dumm, auf dem Mittelaltermarkt. Hey! Oh, was ist das? Ja, aber man muss, also, immer wenn's am schönsten ist, kommt die letzte Strophe. Und wenn dann hier wer ankommt und meckert vorm Tore, das sei alles nicht echt hier und bloße Folklore und überhaupt nicht authentisch wie früher und so, dem sagen wir: Mensch, sei darüber doch froh. Denn das Mittelalter war doch in Wirklichkeit eine Zeit voller Folter und Sklavenarbeit, Hexenverfolgung und Turmkerkerhaft, Pranger, Seuchen, Leibeigenschaft und den übelsten Typen mit niedersten Trieben. Sowas willst du? Ja, wärst du zu Hause geblieben. Vorm Rechner, denn da gibt es sowas komplett.

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Das Bündnis zwischen Bourgeoisie und adeliger Konterrevolution entscheidet schließlich das Schicksal der Revolution. Sie wird niedergeworfen. Das Proletariat ist noch zu schwach, die demokratische Umwälzung durchzusetzen, aber es löst sich vom politischen Einfluss des Bürgertums, beginnt sich zu organisieren.

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0: Märchen.
1: Märchen?
0: 11 Buchstaben.
1: Schneewittchen.
0: Dornröschen.

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0: 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Heiran, seine beliebige herbeigelaufene Amphibie! Ich töte die Kröte! Und Don Röschen nahm den Frosch in die Hand und warf ihn mit aller Kraft gegen die Wand. Knall, Gespritz, und vor Don Röschen stand ein wunderschöner junger Mann, der schaute die Maid zornig an. Was? Die junge Dame ist sich zu fein, einen Frosch zu freien. Dann bist du von mich und meine Nächte auch nicht der Rechte. Außerdem, ich wollte sowieso nur den Flieger, sprach der Jüngling und wandte sich ab sogleich und hopste stolz zurück zu seinem Teich.

Und die Moral von der Geschichte? Ich weiß es nicht. Das Leben ist hart und unerträglich. Täglich erweist es sich aufs Neue, wie das Leben zuschlägt, voller Ironie. Träume vom Feinsten? Beim Erwachen muss man Zugeständnisse machen. Träumen vom Zusammenleben mit einem königlichen Mann. Das kann es doch geben, dass auch ein Frosch eine Frau glücklich machen kann. Ein Frosch in der Hand und endlich wach ist doch besser als ein Prinz auf dem Dach. Dornröschen hat ihre Entscheidung bereut. Und wenn sie nicht gestorben ist, bereut sie sie noch heut. Geht heimlich des Nachts zum Teich, einen Frosch zu fangen. Nimmt ihn in ihre Hände, kehrt zurück zum Schloss und wirft ihn dort voller Hoffnung gegen die Wände. Ansonsten ist nichts passiert. Vierteljährlich wird das Zimmer neu tapeziert. So ist das eben, wie im Märchen, so im Leben. Manche Liebesgeschichten enden mit Flecken an den Wänden.